0: Verbraucher glauben, dass Direktsaft aus dem Kühlregal hochwertiger als Saft aus Konzentrat sei. Doch das stimmt so nicht, weiß Sarah Waldau von der Zeitschrift Test.
1: Wir haben ja jetzt 8 Direktsäfte und 18 Konzentratsäfte getestet und das Ergebnis ist eindeutig. Der Konzentratsaft kann mithalten, der ist also qualitativ genauso gut. Alle 8 Direktsäfte schneiden gut ab und 14 Konzentratsäfte schneiden ebenfalls gut ab.
0: Ein guter Orangensaft ist deutlich gelb, schmeckt nicht nur stark nach Orange, sondern auch süß und säuerlich zugleich. Das trifft auf 20 der 26 getesteten Produkte zu. Auch in der Aromaqualität können fast alle Säfte überzeugen. Damit hat sich in diesem Punkt seit dem letzten Test von vor 8 Jahren einiges getan, sagt Waldau.
1: Im Test von 2006 waren es 8 von 20 Konzentratsäften, die eine mangelhafte Aromaqualität hatten. Im aktuellen Test ist das Ergebnis sehr erfreulich, also fast alle haben eine gute Aromaqualität.
0: Kritik bei den Testern gab es allerdings bei den Produktionsbedingungen. Sehr gutes soziales und ökologisches Engagement beweist keiner der Anbieter.
1: Für den Verbraucher ist es ja immer auch wichtig zu erfahren, wie ein Produkt produziert wird. Beim Orangensaft gibt es da viele Stufen, also der kommt ja meist aus Süd- und Mittelamerika. Beim Orangensaft ist das Ergebnis leider ernüchternd, weil die meisten befriedigend bis ausreichend abschneiden, also deutlich schlechter als im Warentest.
0: Doch eines bleibt unumstritten. Besser als alle getesteten Produkte ist und bleibt der frisch gepresste Orangensaft. An sein intensives und frisches Orangenaroma kommen selbst die besten Säfte im Test nicht heran. Also viel Spaß beim Auspressen.
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0: Verbraucher glauben, dass Direktsaft aus dem Kühlregal hochwertiger als Saft aus Konzentrat sei. Doch das stimmt so nicht, weiß Sarah Waldau von der Zeitschrift Test.
1: Wir haben ja jetzt 8 Direktsäfte und 18 Konzentratsäfte getestet und das Ergebnis ist eindeutig. Der Konzentratsaft kann mithalten, der ist also qualitativ genauso gut. Alle 8 Direktsäfte schneiden gut ab und 14 Konzentratsäfte schneiden ebenfalls gut ab.
0: Ein guter Orangensaft ist deutlich gelb, schmeckt nicht nur stark nach Orange, sondern auch süß und säuerlich zugleich. Das trifft auf 20 der 26 getesteten Produkte zu. Auch in der Aromaqualität können fast alle Säfte überzeugen. Damit hat sich in diesem Punkt seit dem letzten Test von vor 8 Jahren einiges getan, sagt Waldau.
1: Im Test von 2006 waren es 8 von 20 Konzentratsäften, die eine mangelhafte Aromaqualität hatten. Im aktuellen Test ist das Ergebnis sehr erfreulich, also fast alle haben eine gute Aromaqualität.
0: Kritik bei den Testern gab es allerdings bei den Produktionsbedingungen. Sehr gutes soziales und ökologisches Engagement beweist keiner der Anbieter.
1: Für den Verbraucher ist es ja immer auch wichtig zu erfahren, wie ein Produkt produziert wird. Beim Orangensaft gibt es da viele Stufen, also der kommt ja meist aus Süd- und Mittelamerika. Beim Orangensaft ist das Ergebnis leider ernüchternd, weil die meisten befriedigend bis ausreichend abschneiden, also deutlich schlechter als im Warentest.
0: Doch eines bleibt unumstritten. Besser als alle getesteten Produkte ist und bleibt der frisch gepresste Orangensaft. An sein intensives und frisches Orangenaroma kommen selbst die besten Säfte im Test nicht heran. Also viel Spaß beim Auspressen.
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0: Verbraucher glauben, dass Direktsaft aus dem Kühlregal hochwertiger als Saft aus Konzentrat sei. Doch das stimmt so nicht, weiß Sarah Waldau von der Zeitschrift Test.
1: Wir haben ja jetzt 8 Direktsäfte und 18 Konzentratsäfte getestet und das Ergebnis ist eindeutig, der Konzentratsaft kann mithalten, der ist also qualitativ genauso gut. Alle 8 Direktsäfte schneiden gut ab und 14 Konzentratsäfte schneiden ebenfalls gut ab.
0: Ein guter Orangensaft ist deutlich gelb, schmeckt nicht nur stark nach Orange, sondern auch süß und säuerlich zugleich. Das trifft auf 20 der 26 getesteten Produkte zu. Auch in der Aromaqualität können fast alle Säfte überzeugen. Damit hat sich in diesem Punkt seit dem letzten Test von vor 8 Jahren einiges getan, sagt Waldau.
1: Im Test von 2006 waren es 8 von 20 Konzentratsäften, die eine mangelhafte Aromaqualität hatten. Im aktuellen Test ist das Ergebnis sehr erfreulich, also fast alle haben eine gute Aromaqualität.
0: Kritik bei den Testern gab es allerdings bei den Produktionsbedingungen. Sehr gutes soziales und ökologisches Engagement beweist keiner der Anbieter.
1: Für den Verbraucher ist es ja immer auch wichtig zu erfahren, wie ein Produkt produziert wird. Beim Orangensaft gibt es da viele Stufen, also der kommt ja meist aus Süd- und Mittelamerika. Beim Orangensaft ist das Ergebnis leider ernüchternd, weil die meisten befriedigend bis ausreichend abschneiden, also deutlich schlechter als im Warentest.
0: Doch eines bleibt unumstritten. Besser als alle getesteten Produkte ist und bleibt der frisch gepresste Orangensaft. An sein intensives und frisches Orangenaroma kommen selbst die besten Säfte im Test nicht heran. Also viel Spaß beim Auspressen.
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0: 100 Euro Startguthaben plus weitere 50, wenn man mit dem Girokonto unzufrieden ist. Nicht nur die Commerzbank wirbt derzeit offensiv um Kunden. Land auf, Land ab bieten Banken kostenlose Konten an. Zum Teil sind die allerdings an Bedingungen geknüpft. Neukunden müssen oft nachweisen, dass regelmäßig Geld auf ihrem Konto eingeht, sagt Heike Nikodemus von Finanztest.
1: Und dann gibt es aber auch noch 30 Konten, die wir gefunden haben, die komplett kostenlos sind, wo keine Kosten anfallen für die Girocard und keine Postengebühren anfallen und natürlich keine monatliche Grundgebühr.
0: Zum Beispiel in vielen Ecken Deutschlands bei den PSD-Banken. Online-Kunden werden meist bei Direktbanken fündig. Allein wegen einer verlockenden Prämie braucht aber niemand sein Girokonto zu wechseln, schreibt Finanztest. Die Mühe lohnt sich für Kunden, die für ihr Online-Konto bislang mehr als 40 Euro im Jahr löhnen, für ihr Filialkonto mehr als 80.
1: Dann kommt es natürlich darauf an, wie viel Überweisungen tätige ich, bei welchen Geldautomaten hebe ich ab, bin ich viel im Ausland. Das sind alles Sachen, die kostenbestimmt sein können.
0: Wer ein neues Konto eröffnet, sollte sein altes 3 Monate parallel laufen lassen, empfiehlt Finanztest. Das erspart Fehlbuchungen. Erst wenn vom Arbeitgeber bis zum Vermieter alle die neue Kontoverbindung kennen, mit einem formlosen Brief an die Bank kündigen. Und, nicht vergessen, dem Geldhaus noch verraten, auf welches Konto es den Restbetrag überweisen soll.

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2: Ja, hallo, seid gegrüßt.
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0: Firefox, Chrome oder doch lieber der gute alte Internet Explorer? Mit welchen Programmen die meisten Nutzer der Test.de-Seite online gehen, weiß Multimedia-Redakteur Christian Schlüter von der Stiftung Warentest.
1: Die meisten kommen mit dem Mozilla Firefox-Browser. Es gibt aber auch genug Nutzer, die mit Chrome kommen oder mit Opera. Nicht mal jeder fünfte surft noch mit dem Microsoft Internet Explorer.
0: Auf den ersten Blick sehen die meisten Browser fast alle gleich aus. Doch vor allem beim Blocken von Schadsoftware versagen viele von ihnen. So erkannte der Internet Explorer von 50 mit Schadsoftware infizierten Seiten nur eine. Bei Macthons und Ion fehlt die Schutzfunktion sogar komplett, sagt Schlüter. Somit sicherte sich nur einer den Sieg in allen Kategorien, wenn auch nur knapp.
1: Also insgesamt am meisten hat uns der Chrome-Browser überzeugt, auch von seiner Nutzeroberfläche her, weil die recht einfach und simpel gehalten ist. Trotzdem haben auch versierte Nutzer die Möglichkeit, dort einiges einzustellen.
0: Wie zum Beispiel die Tracking-Cookies in den Sicherheitseinstellungen des Browsers zu deaktivieren.
1: Diese Cookies würden sonst das Surfverhalten des Nutzers nachvollziehen und zum Beispiel für personalisierte Werbung nutzen.
0: Die Stiftung Warentest empfiehlt aber immer, seinen Browser regelmäßig zu aktualisieren. Dann kann es auch zu keinen bösen Überraschungen kommen.

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1: Zwei Sorten Apotheken wurden getestet. Die typische Vorortapotheke um die Ecke und Versandapotheken. Testprojektleiterin Katrin Andruschow.
2: Drei Testaufgaben beschäftigten sich mit der Wechselwirkung von Medikamenten.
1: Das heißt zum Beispiel:
2: Wir haben ein Rezept eingereicht, auf dem zwei Medikamente verordnet wurden, und wir haben geprüft, wurde die Wechselwirkung erkannt und dem Patienten, Kunden dann auch entsprechend mitgeteilt. Bei drei anderen Testaufgaben ging es um die rezeptfreien Medikamente. Es sollte erkannt werden, welche für die Beschwerden geeignet sind. Und die siebte Testaufgabe befasst sich mit der fachgerechten Herstellung einer Rezeptur, auch eine Kernaufgabe der Apotheken.
1: Das traurige Ergebnis: von 38 Apotheken bekamen nur 4 vor Ort und 4 Versandapotheken das Gesamturteil gut.
2: Die Deutsche Internetapotheke hat alle Wechselwirkungen im Test vollständig erkannt. Das ist wirklich ein Lichtblick in der Apothekenuntersuchung. Und die Marienapotheke in Hannover hat 4 der 7 Testaufgaben auch sehr gut gelöst, ist mit Abstand die beste Vorortapotheke.
1: Außer den Top 8 gab es sonst leider nur viel Mittelmaß. Und eine interessante Erkenntnis:
2: Die Versandapotheken haben besser Wechselwirkungen erkannt. Sie nutzen offensichtlich häufiger die apothekenüblichen Computerprogramme, um Wechselwirkungen zu prüfen. Die Vorortapotheken waren solider und umfassender bei der Beratung zu rezeptfreien Medikamenten.
1: Apothekenkunden raten die Tester: Lassen Sie sich in Ruhe beraten. Sagen Sie genau, was Sie bereits einnehmen, und wechseln Sie die Apotheke, wenn Sie sich nicht gut beraten fühlen.

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1: Es geht um den Garantiezins, also den Zins, den die Versicherer von Gesetz wegen auf den Sparanteil der Beiträge zahlen müssen, erklärt Finanztestredakteur Theo Pischke.
2: Wenn Sie dieses Jahr noch einen Rentenversicherungsvertrag unterschreiben, bekommen Sie noch den alten Garantiezins von 1,75%. Wenn Sie im Januar einen Vertrag machen, dann sinkt der Garantiezins auf 1,25%.
1: Dabei, und das hat der aktuelle Test gezeigt, gibt es jetzt schon große Unterschiede zwischen den Anbietern, insbesondere bei der vertraglich garantierten Mindestrente und, genauso wichtig, bei den Gewinnen, die der Versicherer da noch obendrauf packt. Der Unterschied kann unterm Strich einige tausend Euro ausmachen.
2: Es gibt Versicherer, die nicht so gut wirtschaften mit dem Geld des Kunden und andere, die sind da besser und die können halt den Kunden auch entsprechend gut an den Überschüssen beteiligen und die Rente dadurch steigern.
1: Durch die Bank ist das Ergebnis des Tests von 39 Tarifen ernüchternd, berichtet Theo Pischke.
2: 6 gute Tarife im Test, kein einziger sehr gut. Wir haben eine ganze Reihe ausreichender Tarife. Beim Anlageerfolg haben viele Versicherer halt nicht so gut abgeschnitten. Es gibt auch viele Versicherer, die da nur ausreichend oder sogar mangelhaft abgeschnitten haben.
1: Finanztest rät aber auch, zunächst geförderte Formen der Altersvorsorge ins Auge zu fassen, also Riester, Rürup oder die betriebliche Altersvorsorge, bevor man beim Privatversicherer abschließt.

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1: €100 Startguthaben plus weitere 50, wenn man mit dem Girokonto unzufrieden ist. Nicht nur die Commerzbank wirbt derzeit offensiv um Kunden. Land auf, Land ab bieten Banken kostenlose Konten an. Zum Teil sind die allerdings an Bedingungen geknüpft. Neukunden müssen oft nachweisen, dass regelmäßig Geld auf ihrem Konto eingeht, sagt Heike Nicodemus von Finanztest.
2: Und dann gibt es aber auch noch 30 Konten, die wir gefunden haben, die komplett kostenlos sind, wo keine Kosten anfallen für die Girocard und keine Postengebühren anfallen und natürlich keine monatliche Grundgebühr.
1: Zum Beispiel in vielen Ecken Deutschlands bei den PSD-Banken. Online-Kunden werden meist bei Direktbanken fündig. Allein wegen einer verlockenden Prämie braucht aber niemand sein Girokonto zu wechseln, schreibt Finanztest. Die Mühe lohnt sich für Kunden, die für ihr Online-Konto bislang mehr als 40 Euro im Jahr löhnen, für ihr Filialkonto mehr als 80.
2: Dann kommt es natürlich darauf an, wie viel Überweisungen tätige ich, bei welchen Geldautomaten hebe ich ab, bin ich viel im Ausland. Das sind alles Sachen, die kostenbestimmend sein können.
1: Wer ein neues Konto eröffnet, sollte sein altes 3 Monate parallel laufen lassen, empfiehlt Finanztest. Das erspart Fehlbuchungen. Erst wenn vom Arbeitgeber bis zum Vermieter alle die neue Kontoverbindung kennen, mit einem formlosen Brief an die Bank kündigen. Und, nicht vergessen, dem Geldhaus noch verraten, auf welches Konto es den Restbetrag überweisen soll.

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0: Erste Überraschung: Studentenfutter ist an sich gesund. Das liegt vor allem an den einfach und mehrfach ungesättigten Fettsäuren in den Nüssen, sagt Testredakteurin Sarah Waldau.
1: Die können zum Beispiel den Cholesterinspiegel helfen zu senken. Außerdem sind da viele Mineralstoffe drin, Vitamine und sekundäre Pflanzenstoffe. Die Rosinen sind auch ein guter Mineralstoffgeber und sie bringen auch noch so ein bisschen Süße in die ganze Mischung, damit man eben dann nicht die Schokolade knuspert.
0: Zweite Überraschung: Das Studentenfutter gibt es nicht.
1: Da hat sich gezeigt, dass die bunt gemischt sind. Also da gibt es verschiedene Zusammensetzungen und Nüssen. Und
0: dritte Überraschung:
1: So sind auch die Ergebnisse. Also die reichen von sehr gut bis mangelhaft. Testsieger ist das Seeberger Studentenfutter. Das hat also auch in Aussehen, Geruch und Geschmack eine glatte 1 bekommen. Und wenn ich Fan von Erdnüssen bin, da haben wir auch ein sensorisch sehr gutes Produkt, nämlich das Oetje Original Studentenfutter. Testverlierer ist das Viva Vital Studentenfutter Classic von Netto Markendiscount. Das schmeckte eben leicht ranzig und auch die Fettanalyse hat das bestätigt und deswegen ist das Produkt mangelhaft.
0: Testredakteurin Sarah Waldau mahnt jedoch auch, selbst von den leckeren Sorten nicht zu viel zu essen, denn, und das ist keine Überraschung, Studentenfutter ist sehr nahrhaft.
1: 50 Gramm am Tag reichen aus, das ist so etwa eine Handvoll. Ansonsten gilt, kleine Kinder sollten gar kein Studentenfutter essen, also bis zu 4 Jahren, weil die können sich sehr leicht an ganzen Nüssen verschlucken. 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